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4: Der Himmel aus den ganzen Tag mischt so, auf dem Westen auf der Zeit immer im Rhein und Land, teils mit Donnerwetter, teils mit Grabel zwischendurch, könnte Sonne sich aber auch weisen. 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
4: 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Und nach ein kleine Information, wenn es der Fatima-Prozession sind halt Engreichstraßen zu Wolz bis 8 den Ofen für den Trafik gesperrt. 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
1: Der Himmel lässt den ganzen Tag meist so, auf dem Westen erfurcht, zieht immer am Rhein und Land, deals mit Donnerwetter, deals mit Graupel. 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
7: 5 Minuten ab 10:30 gucken wir kurz raus auf die Straße, wenn es der Fatima-Prozession sind, in den Straßen zu Wolz bis Erdauer für den Trafik gesperrt. 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
6: 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Und Meteorologie.
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5: Kurzer Blick nach raus auf die Straße. 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Bisher dauert heute Abend für den Trafik gesperrt. 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
1: 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Man kennt mich jetzt so viele Jahre und ja, es war nicht immer leicht und ich glaube, dahinter steckt sehr viel Schweiß, sehr viel Leidenschaft, sehr viel Arbeit. Aber umso schöner, dass die Dinge dann manchmal auch ausgehen und dass man auch dafür belohnt wird, dass man dann so fleißig ist. 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
1: Ja, da draußen, da haben wir mal mehr mal Männerwolken aus Westen nach vorne, wenn man es rein den durchzieht. 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
1: Kurzer Blick raus, Datum 4 Minuten auf Weng, wenn es der Fatima-Präzession sind, ein Reihe Straßen zu Wolz bis er dauert für den Trafik gesperrt. 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

0: 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Das halber 2 auf der Straße ruldet das Feuerdach daheim, wenn es der Fatima-Prozession sind auf einer Straße zu Volt, bis er dauer für den Trafik gesperrt. 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
0: Sie haben eine wunderschöne Frisur.
7: Ja,
0: rot, weiß, blau sind Sie heute angezogen. Und die Frisur blau, das hat sich aber geändert. Vor ein paar Tagen hatten Sie das noch nicht, ne?
7: Ich habe das extra heute natürlich für Luxemburg gemacht, weil wir sind ja auch hier im Café für Luxemburg verantwortlich. Und ich habe mir heute extra die Haare blau gefärbt. Aha. Und mein Outfit ist rot-weiß. Also glaube ich, das passt ganz gut.
0: Steht Ihnen fantastisch. Und wir sagen Dankeschön, dass wir heute hier sein können. Also in Wien gibt es ja einige Kaffeehäuser, die haben sich bereit erklärt, einige Länder zu empfangen. Hier ist jetzt Luxemburg und Portugal in diesem Café. 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
7: Es war ganz einfach so, die Wiener Kaffeehäuser haben sich bereit erklärt und es ist ausgelost worden. Jedes Kaffeehaus hat eine gewisse Nation zugewiesen bekommen. Wir haben Luxemburg und da freuen wir uns sehr und auch Portugal zugewiesen bekommen. Und ja, freuen uns heute, dass wir gewisse Events ausrichten können für Portugal und Luxemburg und heute natürlich mit dem Radio auch ein tolles Highlight für uns.
0: 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Wie merken Sie das hier in der Gastronomie? Ist das sehr positiv für euch oder merkt man jetzt nicht so viel, dass jetzt schon viele Menschen mehr da sind?
7: Ja, wir merken schon, dass ganz einfach Leute jetzt direkt auch wegen dem ESC hierher kommen. Es ist jetzt nicht die große Masse, aber ich glaube, das vermischt sich sehr gut miteinander. Es vermischen sich die, die zum ESC kommen, es vermischen sich die Touristen, die Stammgäste, alles zusammen. Ist eine wunderschöne, ganz einfach Gemeinsamkeit.
0: Ich glaube, das ist den Wiener und Wienerinnen auch wichtig, dass sie, auch wenn sie ESC vielleicht schätzen, andere vielleicht weniger, dass sie trotzdem ihr normales Leben hier weitermachen können, ne?
7: Ja, der Wiener, der ist ganz einfach so einer, der es ganz gerne immer gleich hat, der seine Traditionen ganz gerne lebt, der lässt sich da jetzt nicht großartig beeindrucken, der will seinen Kaffee trinken, der will alles andere, akzeptiert auch vieles, aber ja, die Gewohnheit bleibt eher, ja.
0: Sie haben sehr guten Schnitzel hier im Café Golde. Gut,
7: ja, danke schön,
0: dass wir hier sein dürfen. Ich wünsche Ihnen noch eine schöne ESC-Zeit an Heim Radio. 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
0: Schöne gute Mittag.

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1: 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Noch und noch geht es dann aber mit Rische bei 7 bis 3 Grad. 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
1: 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Es geht dann einfach Minas, da kommen nämlich Neuschauren aus Westen und Landera bei 6 bis 3 Grad. Mit Moment, da geht dann an der nächsten nur durch kein Wand. 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
2: Ja, wir behalten die Wolken und muss immer noch mal ein paar Schauer gerechnet gehen. Vereinzelt könnte es auch mal von Blitz und Donner begleitet gehen. Noch und noch kriegen wir dann aber mal nach rein und Wolken rappen löse ab. Temperaturen, die leiden zwischen 6 und 8 Grad und auch die Wand liest. Noch und noch, noch. An der Nacht ist es für dich noch bedeckt mit leichten Schauern. An der zweiten Halbzeit von der Nacht geht es teils Chlor hier aus dem Westen, das schon ist. Neue Rhein und Land ranzieht bei Temperaturen um 6 bis 3 Grad. Und der vom Uhr fängt freundlich an. Teilweise noch mal die Sonne am Lauf vom Tag kommen, aber das schon relativ sehr ist kompakt Wolken, die Schauern auf der Insel wieder mal zu springen, bleibt echt der Kiel bei Maximalwert der Tisch 11 auf 14 Grad in einem mittelmäßigen Nordwestfahrt.
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2: Ne, ich ganz spezielles Ragemelkrit, Prozession zu Fatima oder ob Fatima. Da ist es, wie gesagt, mit ein paar Problemen am Verkehr unter dem Wolz zu rechnen. 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
6: Nächst vier Leute außer eben der Pilgrimage zu Wolfs. Bei Fatima, du, wie gesagt, ein paar die Straßen, die für den Verkehr gesperrt sind. Du hast aufpassen, sonst scheint es zu rollen. Soll dir etwas gesehen, wo das nicht der Fall ist, könnt ihr gerne mal teilen. WhatsApp 627 306 305.
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3: Ein spezielles Ragemel-Prozession Fatima zu Wolst. 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
3: 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An Meteo den Ofen an der Nacht kann es immer im Regen, Temperaturen fallen auf 6 bis 3 Grad. 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An auch der Weekend kann es immer im Regen bei maximal 15 Grad.

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1: 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An Meteo den Ofen an der Nuecht kann et immer im Rehnen, Temperaturen fallen ob 6 bis 3 Grad. Morgen Freitag kann die Sonne sich Mäues durchsetzen, ihr dann aber auch mehr unbeständig geht. 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An auch der Weekend kann et immer im Rehnen bei maximal 15 Grad. 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
1: Das Land steht für einen enger wichtiger Tripartit und die Herausforderungen sind groß. Inflation, Kaufkraft, Wohnungskrise, soziale Stimmung. Wie geht es dem Grand Duché wirklich? 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